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0: Los schon um 20 Grad hier in der Stadt. 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
5: Mit einer annoncierten Trafikkontrolle, einer annoncierten Witterskontrolle, du meinst zu Beiweng an der Beetebäuer Straße. Dann ein Partichantien, ob der erste Autobahn Richtung Esch, als Zug die Stehbrücke gesperrt. Ob der R13 haben wir eine Spur pro Richtung A70 zwischen Altwies und Freising. Und auch Zug, die dann topfährt in Altwies und Freising Richtung Peiting. 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
1: Um 4 Minuten ob Ningen annonciert wird das Kontroll zu Beiving an der Beethoven Straße. 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Ob der Escher Autobahn Richtung Esch, als Zoch die Stehbrücke gesperrt. Ob der A13 Hummer Tischt Altwies an Freising, Engspur pro Richtung an 70. Und da sind auch Zochtien an Topfert in Altwies an Freising Richtung Peiting gesperrt. 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
1: 8 Minuten ob 10. Auf der Autobahn Richtung Esch aus Zoch die Stehbrücke gesperrt. Du musst da über Fels fahren. Auf der A13 haben wir Tisch Altwies an Freising, Engspur pro Richtung an 70. An noch der Zochtien an Topferten, Altwies an Freising. Sie gesperrt an Richtung Peiting. Auf der A13 das Ganze noch bis morgen um 5. An der Stadt aus dem Tunnel gesperrt beim Glossy beim großen Theater durch den Tunnel. 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Das ganze Land Schmusel, das sind also auch verschiedene Mengen an dir von Land Schmusel, allmol Straßen gesperrt. 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
1: Noch ein Back aus dem Sternzeichen Leif. Leif hat zugesprochen, dass sie selbstbewusst, charismatisch und kreativ Persönlichkeiten sind. Als typisch Feuerzeichen steht sie gerne am Mittelpunkt, sie nicht knackig, optimistisch und sie überholen in ihrem Leben und ihrem Beruf gerne die Feierungsrolle. Das möchte sie, Zanta Langem, als Präsidentin beim OGBL, der größte Gewerkschaft von Lützburg, mit 77.000 Membern.
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1: Um 4 Minuten ob Mittag, als immer nach Ironman haut lernst Musel. 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Und Velo, dafür sind dann verschiedene Mengen an dir für ob der Musel altmolenk Party Straße gesperrt. 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
1: Fünf auf Halverengen, ein paar die Schantien, Escher Autobahn Richtung Esch, du hast zog die Stehbrücke gesperrt, da gehen wir auf der 13, tischt Altwies an Freising, Engspur pro Richtung an 70, statt nach bis Mardum 9 um 5, und da sind dann noch zog die an Topfahrt in Altwies an Freising Richtung Peiting gesperrt auf der A13. 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
4: 4 Minuten ob eng schaut ihr um Zeisinger Kreuz, den dürft schon rüber sehen. 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Da sind nach verschiedenen Brettellen gesperrt ob dem Zeisinger Kreuz. 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
2: Nochmal die Chantier um Zesinger Kreuz, da sind ein Reihe Brüttelen für den Verkehr gesperrt und das bis ca. 6 Uhr den Abend. 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
2: 26 bis 33 Grad durch das Land, auch heute also nächst ganz viel Sonne. 14 bis 20 an der nächsten Nacht und auch an der nächsten Woche bleibt der dick warm bei 33 bis sogar 35 Grad.
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2: 4 Minuten ab 2, wir haben immer die Chantier um Zeisinger Kreuz. 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
3: Eine Minute ab 2:30.
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3: Es geht auf der Eschautobahn ein bisschen mehr los für Ruhn und das auf der R4 für eine Richtung Esch zu fahren, auf der Hecht von Stehbricken. 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
4: 5 Minuten ab 3 auf den Straßen. Los, muss ich ein gucken. Da haben wir noch ein bisschen Zeitfluss. 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
2: Ob der Asche Autobahn, der R4, du geht noch ein bisschen mit Lösfieruhen, R4 an Richtung Asch, ob der Hecht von Stehbricke. 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
2: Es sind 5 Minuten auf 4, schaut ihr noch immer um Zeisinger Kreuz. Da sind dann eine Reihe Brüttelen für den Verkehr gesperrt, bis ca. 6 Uhr den Abend. Schaut ihr auf der A13, zwischen Altwies und Freising noch bis morgen Morgen. Da läuft der Trafik e-spurig an alle Richtungen. Zucht ihr an der Pferde in Altwies und Freising, die sind an Richtung Peiting zu. Da schaut ihr auch um Echange Stebricken. Du hast zucht die Stebricken auf der Asche A4 in Richtung Asch bis morgen Morgen zu. 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
2: Gucken wir dann raus auf die Straßen. Da haben wir noch immer die Chantier um Zeisinger Kreuz. Da sind noch eine Reihe Brüttelen für den Verkehr gesperrt. Bis, ja, ich gut gesagt, ca. 6 Uhr den Abend. Dann Chantier auch auf der Escher Autobahn, der A4, um Echange Stehbrücken. Da hast du die Stehbrücken, auf der A4 in Richtung Esch bis Mödemoyen zu. 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
7: Weil kein Wolle, ganz viel Sonne, 21 bis 33 Grad haben wir aktuell in Stadtland. 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
7: 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Schaut ihr ob der 13 zwischen Altwieser Freising nach bis Mode Moyen. 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
2: 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Um 10 Uhr den Abend gibt noch immer Temperaturen zwischen 25 und 20 Grad, am Eis liegt knapp unter 20. Nächste Nacht ist Sterne klar, mit ein paar Wolken, mit bleibt es einfach drischen. 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
2: Was du mal zu servieren um 7 Minuten ab 6 von Eisen Strassen, der Chantier um Zeissinger Kreuz, den an der Loh geschwind, misst fertig sind an, wir haben noch immer dann Chantier ob der A13, zwischen Altwies auf Freising bis morgen Morgen, den hast dann pünktlich für den Berufstrafik hoffentlich fertig. 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
3: Die sonnigen, drischenden, sonnigen Krämer um 10 Uhr durch die Temperaturen nach Tisch 20 auf 25 Grad. Am Eislick knapp drinnen. Die nächste Nacht ist der Sterrenklor bei 14 bis 18 Grad. Auf verschiedenen Plätzen am Land kommen wir nicht inner 20 Grad. Und in der nächsten Woche da bleibt es dick warm bei 33 bis einmal 35 Grad.
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3: Es sind 5 Minuten ab 6:30. Es geht für den ganzen Weekend über geschafft. Um Zeisinger Kreuz. Brüttelen waren do gesperrt für den Verkehr. Ein Reiheballfall von hinten. Den dürfte dann gleich ablesen. Den Stau, den Zeifluss an dem Bereich Felde-Chanty. Den dürfte dann so gut wie fertig sein. Chanty noch immer auf der A13. Tischt Altwies auf Freising. Da bis morgen Morgen. Da lief den Traffic einspurig an alle Richtung. Zuchtien an Topfahrten. Altwies auf Freising. Die sind an Richtung Peting zu. An der Chanty noch immer um Echangeur Stehbrücken. Du hast doch die Stehbrücken auf der Asche A4 in Richtung Asche nach bis Morgen Morgen zu. Auf der Autobahn selber hast du einen engen Bund ab und dafür geht es auf der A4 Richtung Asche. 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
6: Und Meteo, nicht steht ein Warmwoch für unter dir, Tötztwell geht weiter mit viel Sonne bis zu 35 Grad nur rumänisch. In Dünstisch bleibt es ganz warm, nicht viel Sonne, zähne pur Wolken durch und Einzelschauern oder Donnerwetter sind möglich. 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
0: An die Meteo, nicht steht eine warme Woche für unter dir, jetzt geht es weiter mit viel Sonne bis zu 35 Grad morgen und mindestens. Und dünnstig bleibt es ganz warm, nicht viel Sonne sehen, ein paar Wolken durch und einzeln schauen oder Donnerwetter sind möglich. 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
0: Und Meteo, nicht steht eng warm Woch für unter dir, Tötztwell geht weiter mit viel Sonne bis zu 35 Grad nur rumänisch. In Dünstisch bleibt es ganz warm, nicht viel Sonnenzähne, pur Wolken durch und Einzelschauern oder Donnerwetter sind möglich. 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
9: Und Meteo, nicht stehen eng warm Woche für unter dir, Tötzfell geht weiter mit viel Sonne bis zu 35 Grad nur rumänisch. In Dünstisch bleibt es ganz warm, nicht viel Sonne, zähne pur Wolken durch und Einzelschauern oder Donnerwetter sind möglich. Am Mittwoch, Donnerstag, ohne Freude, setzt sich der Drischen da ganz warm zu mal wieder, größtenteils weiter.

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